0: Ja, das war so das einzige Klassische, was ich heute Abend Ihnen vorspiele. Ansonsten geht es jetzt erst einmal an unsere Senioren und da gehören ja nun etliche dazu. Der Internationale Tag der älteren Personen in Deutschland oder auch älteren Menschen oder auch Weltaltentag oder Tag der älteren Generation findet jedes Jahr am 1. Oktober statt. Der von den Vereinten Nationen im Jahr 1990 ins Leben gerufene Aktionstag wird in Deutschland genutzt, um auf die Lebenssituation, die Vielfalt und die Leistung der älteren Generation aufmerksam zu machen. Und das Gleiche gilt hier auch für uns in Australien. Und wir haben ja also auch den Seniorentag oder den, eigentlich, wir haben fast den ganzen Monat dafür hergegeben hier in Australien. Ziele und Schwerpunkte in Deutschland sind Wertschätzung und Sichtbarkeit unter dem wiedererkehrenden Motto Ja zum Alter. Unter anderem ausgerufen von der Bundesarbeitsgemeinschaft der Seniorenorganisation BAGSO. Es wird ein positives und differenziertes Bild des Älterwerdens gefördert, so in Deutschland. Und wir haben die gleichen Organisationen hier in Australien auch. Und Victoria schließt sich natürlich nicht aus. Vielfalt statt Klischees heißt es hier. Der Tag macht deutlich, dass Seniorinnen und Senioren keine homogene Gruppe sind, sondern sich durch unterschiedlichste Interessen, Lebensläufe und Potenziale auszeichnen. Ja, und Gesundheit und Teilhabe. Bundesweite Institutionen wie das Bundesinstitut für öffentliche Gesundheit oder das Bundesseniorenministerium verbinden den Tag oft mit praktischen Initiativen, etwa zur Sturzprävention, Bewegung im Alter oder dem Abbau von Altersdiskrimination auch. Und lokale Aktionen gibt es, also viele Kommunen und Seniorenbeiräte, Kirchen und Vereine organisieren rund um den 1. Oktober Begegnungen, Aktionen, Intergenerationalität und Informationsveranstaltungen. Und so wird es hier bei uns in Australien auch beibehalten und eingehalten. Also hier in Victoria ganz besonders. Wir können also für eine ganze Woche umsonst Bus fahren, Zug fahren und das und so weiter. Es gibt also auch hier viele Veranstaltungen, selbst bei uns hier im Latrobe Valley etliche. So, was haben wir dann als nächstes? Hier erst einmal ein Hinweis.
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0: Ja, und als nächstes habe ich jetzt aufgelegt Wolfgang Edenhader und er singt also den seniorengerecht alt werden und jung bleiben. Und das ist auch ein ganz wichtiges Motto für uns alle. Und hier ist es.

Ja, das war also der Wolfgang Inhaler mit so alt werden und jung bleiben. Und dazu weiß die Heidi Kabel natürlich, man ist so jung, wie man sich fühlt. Und manchmal fühle ich mich also sehr, sehr alt und manchmal fühle ich mich gar nicht so alt. Aber das ist natürlich auch Licht an der Tagesform. Und hier ist die Heidi Kabel mit ihrer Weisheit.

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1: Ja, das war die Heidi Kabel und sie hatte ja auch ihren ganz speziellen Hamburger Humor. Und sie hat also auch entsprechend ihre Seniorenjahre gelebt. Sie ist, glaube ich, auch sehr, sehr alt geworden, die gute alte Dame. So, aber jetzt erst einmal unsere Sponsoren und dann geht's gleich weiter mit unseren Seniorentagen oder unserer Senioren-Sache hier in Australien.
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1: Ja, liebe Zuhörer, und jetzt geht's weiter mit Eberhard Hertel, graue Haare, schöne Jahre. Also, schöne Jahre, graue Haare habe ich auch, aber ich kann mich eigentlich auch nicht beklagen. So, und wie geht es Ihnen? Ich hoffe, dass Sie also auch eine wunderschöne Zeit haben in diesem Monat und nehmen an den vielen, vielen Veranstaltungen, die Ihnen passen und die Sie also auch entsprechend auskosten können. Und davon gibt es ja etliche. Ich gehe jetzt gleich noch weiter mit dem Internationalen Tag der älteren Menschen hier in Australien, den Day of Older Persons, wird hier also genau wie weltweit am 1. Oktober gefeiert und der von den Vereinten Nationen ins Leben gerufene Aktionstag soll die wertvollen Beiträge der älteren Mitbürger der Gesellschaft würdigen und gleichzeitig das Bewusstsein für die Herausforderung des Alterns schärfen. Und dann geht's gleich weiter hier. Erst einmal graue Haare. Schöne Jahre. Na, wollen

Ja, 100, vielleicht, wenn man einigermaßen fit und gesund bleiben kann, ist 100 vielleicht ganz, ganz gut. Aber ansonsten, naja, erst einmal die Feierlichkeiten und Seniorenmonate hier in Australien. Und da der 1. Oktober mitten in den australischen Frühling fällt, nutzen viele Bundesstaaten und Territorien natürlich diesen Tag als Auftakt für ausgedehnte Seniorenfestivals oder Seniorenmonate. Hier in Victoria und in Queensland feiern den gesamten Oktober als Seniors Month bzw. Seniors Festival mit kostenlosen Konzerten, Workshops und Ausflügen. Und Südaustralien nutzt die erste Oktoberwoche gezielt für die Week of Aging Well. Und andere Regionen in Western Australien und Tasmanien finden die offiziellen Seniorenwochen meist im Laufe des Oktobers oder Novembers eben selbst statt. Ja, und Einbindung der staatlichen Stellen. Natürlich in Australien wird der Tag aktiv von Organisationen wie COTA, Council of the Aging oder Australian Human Rights Commission und Regierungsbehörden sowie Service Australia unterstützt. Im Fokus stehen dabei meist Kampagnen gegen Altersdiskriminierung und Altersdiskriminierung am Arbeitsplatz, die Verbesserung der Altenpflege, Aged Care, sowie die Förderung der mentalen Gesundheit und sozialen Teilhabe älterer Menschen. Und wie gesagt, es gibt da so viele Veranstaltungen und Pflege und Themen und Pflegereformen gibt es also zur Diskussion überall. Und die Seniorenheime und Pflegeheime und auch die Serviced Apartments für ältere Menschen, die sind hier jetzt im Moment überall im ganz großen Angebot. So, und das sollte man sich, wenn man gezielt guckt, vielleicht auch reichlich, kann sich reichlich

Das singt jetzt der Udo Jürgens. Und mit 66 Jahren oder 67 Jahren, normalerweise geht man hier und auch in Deutschland in Rente.

0: Und das muss also auch nicht mit 66 Jahren zu Ende sein. Das kann man auch mit 77 oder sogar 88 noch weiterhin. Okay, das war also der Udo Jürgens, der also ein ganz verrückter 66er ist. Okay, oder war. So, als nächstes hier erst einmal etwas anderes, und zwar unser Animal House.
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0: Dann lassen wir jetzt also die Claudia Christina erst einmal singen. Lass dir keine oder lass uns keine Zeit verlieren. Nee, das wollen wir auch nicht. Und wir wollen also auch das Leben entsprechen.

Ja, und wir wollen also auch keine Zeit verlieren, liebe Zuhörer. Es geht jetzt gleich weiter. Erst einmal, also vom freien Transport hier in Australien, hier in Victoria. Die victorischen Seniors Card Besitzer oder Halter, die können 9 Tage freien Public Transport in Victoria benutzen. Und zwar ist die Metropolitan Services, V-Line Züge und auch die Busse und verschiedene regionale Busse auch hier, glaube ich, hier im Latrobe Valley, die Busse sind auch frei. Vom 3. bis zum 11. Oktober, also 9 freie Tage. Und staatliche freien Events sind also lokale Gemeinden und auch die Bibliotheken und Community-Organisationen haben also viele tausend verschiedene freie und oder sehr kleine Beiträge, Aktivitäten und Workshops und soziale Zusammenkünfte durch den ganzen Oktober. Und es gibt also in vielen hier auch im Latrobe irgendwelche Leaflets zum wo welche Veranstaltungen sind und also auch die Supermärkte zum Teil sind also mit daran beteiligt, denn auch die älteren Herrschaften, die Senioren kaufen ein. So, jetzt also erst einmal, wir wollen keine Zeit verlieren. Nein, erst einmal haben wir jetzt den Peter Alexander und er singt an der Himmelstür. Aber da, so weit sind wir noch nicht. Aber immerhin, irgendwann sind wir ja mal alle dran.

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0: Aber da sind wir ja noch nicht an der Himmelstür, da klopfen wir noch nicht an. Wir wollen ja das Leben noch genießen. Und die Bianca besingt jetzt die Schule des Lebens. Und die Schule des Lebens, die zeigt uns ja auch einiges. Aber erst einmal hier ein Hinweis auf Marius' Programm, auf sein Frühstücksprogramm.
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Ja, das war also die Bianca mit der Schule des Lebens. Und die meisten von uns haben ja schon so einige Lektionen mitgemacht und mitmachen müssen. So, und aber der Roger Whittaker, der Schmeichelnde, der hat also auch so einiges schon erlebt, und er sagt, schön war die Zeit, oder er singt es zumindest. Ich hoffe, dass Sie also auch zurückblicken können, liebe Zuhörer, auf eine schöne Zeit und nicht nur. Oh, jetzt muss ich erst mal gucken, ob ich das auch richtig eingestellt habe hier. Nein, ich muss das richtig eintunen. So, jetzt habe ich das, und ich hoffe, jetzt klappt es. Na, er will noch da.

0: Ja, das war so der Roger Whittaker und jetzt unser Sponsor.
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0: Ja, und hier die kirchlichen Nachrichten von einmal der katholischen Kirchengemeinde hier in und um Morwell herum. Das ist der Kurt-Hart-Kirche in Morwell, der Lumen-Christi-Kirche in Churchill, Francis de Sales-Kirche in Bulara und Our Lady of Good Sales in Jena. Die Wochenaktivitäten sind am Dienstag um 10 Uhr Legion of Mary im Parish Center und am Dienstag am Donnerstag von 10 Uhr morgens bis 2 Uhr nachmittags die Handarbeits- und Bastelgruppe im Tennisclubraum. Und am Donnerstag diese Woche ist die ACIA-Meeting um 7 Uhr im Tennisclubraum. Und von der Lumen Christi Kirche die Aktivitäten der Woche. Am Samstag um 10 Uhr morgens ist das Rosenkranzgebet für Our Lady's Intentions. Alle sind willkommen. Und wer die Kommunion zu Hause empfangen möchte, für die Gemeindemitglieder hier, die nicht zur Kirche, zur Messe kommen können, ist ihr die Möglichkeit gegeben. Sie kommt also dann zu Ihnen nach Hause, müssen aber der Sekretärin Angela Bescheid sagen. Sie gehen in Kontakt mit Angela mit ihrer Telefonnummer 0427 646 563. Und noch einmal die Telefonnummer von der Angela 0427 646 563. Die Lumen Christi Kirchengemeinde kann im Jahre 2027 ihr 50-jähriges Bestehen feiern. Und alle Kirchenmitglieder, Familien und Freunde sind aufgerufen, Fotos, Andenken, Videos und auch Anekdoten zu bringen, um diese Feier, diesen Anlass gebührendlich zu zelebrieren und auszustatten. Eine gute Gelegenheit, in Erinnerung zu schwelgen, so a trip down the memory lane heißt es hier. Stauben Sie Ihre alten Fotoalben ab und gucken rein, ob sie da noch Bilder von irgendwelchen Zelebrationen haben, irgendwelche Feiern mit Kirchen und Kirchenanhängern. Kopies und Fotos können Sie bei E-Mails gesendet werden zu churchill@cdsale.org.au. EU. Oder Sie können es also auch per Foto, per Mobile Phone schicken oder auch anrufen bei Mike 0438 048 150. Das ist die Mike, seine Telefonnummer. Er organisiert es und der Peter auch. Und Peter, seine Telefonnummer ist 0438 013 653. Ja, und hier steht noch, Oktober ist Domestic Violence Awareness Month und auch der Monat des Heiligen Rosenkranzes. Aufruf an alle Parish Cooks, heißt es hier noch, an alle Köche, es werden die für ihre Favoriten Rezepte, die besten Rezepte gesucht und gesammelt für ein Gemeindekochbuch. Beginnt mit Vorspeisen, dann Hauptgericht und Nachtisch oder Desserts. Und das Ganze, das ganz spezielle Familienrezept natürlich oder ein Tradition überliefertes über Generationen. Verraten Sie bitte also auch für dieses spezielle Kochbuch. Und dann gibt es noch am 22. November den Kabuzähl, der nach der Kirchen, nach der 10.30 Uhr Messe stattfinden soll, hinter der Sacred Heart Kirche in Morville. Buchungen für diesen Platz müssen gemacht werden bis zum Freitag, den 6. November, im Parish Office Büro. Und es gibt dort auch noch an diesem Kabuzähl Oldtimer-Parade oder spezielle Autos sind auch on Show, heißt es hier, Kontakt Parish euer Büro. Für einen Platz für Ihren Kabuzähl kostet $20 und alles natürlich zugunsten der Kirchengemeinde. Und vergessen Sie bitte nicht, die Schuhbox-Kollektion für diesen Monat wird um Geldspende gebeten für Porto und also auch andere Sachen, die noch dazugehören, Verpackung und so weiter. Aber natürlich auch werden noch gesammelt kleine und neue Spielsachen oder Schulsachen oder Aktivitäts- und Bastelzubehör. Das soweit von der katholischen Kirchengemeinde. Und bei der evangelischen Kirchen oder lutherischen Kirchengemeinde hier in Gippsland mit der Good Shepherd Kirche in Traralgon und den Kirchengemeinden dazu, Darnum, Bernsteinzell und Yarram, tut sich in diesem Monat nicht übermäßig viel, denn der Pastor Tony ist vom 3. bis zum 29. Oktober in Urlaub. Und einige Messen werden von anderen Pastoren übernommen. Da habe ich leider keinen Einfluss drauf und ich habe auch keine Nachricht darüber erhalten. Aber ich denke mal, dass die Gemeindemitglieder, die Kirchengemeindemitglieder darüber informiert sind. Und in diesem am nächsten Sonntag ist um 9 Uhr in Darnum die Messe, um 9.30 Uhr in Traralgon und der Zoom-Service. Und um 1.15 Uhr nachmittags in Bernsteinzell die Messe und um 4.30 Uhr nachmittags in Zell. Und am darauffolgenden Sonntag, dem 18., ist morgens um 9 Uhr in Darnum die Messe, um 9.30 Uhr in Traralgon und der Zoom-Service und um 1.30 Uhr nachmittags in Yarram die Heilige Kommunion. Ich weiß nicht, ob die Heilige Kommunion ausgeteilt wird. Am Montag, dem 19. Oktober, ist um 7.30 Uhr abends die Parish Council Meeting als Zoom-Meeting angesagt. Und am letzten Sonntag im Oktober ist dann wieder in 9 Uhr, das ist der letzte Sonntag mit dem von dem Pastor Tonis Urlaub, so muss ich sagen. Und Darnum um 9 Uhr die Messe, um 9.30 Uhr in Traralgon die Messe und der Zoom-Service, um 1.15 Uhr in Bernsteinzell die Messe und in Zell um 4.30 Uhr nachmittags die Messe. Soweit liegen mir die Zeiten und Nachrichten vor. So, jetzt, was haben wir als nächstes auf unserem Plattenteller oder auf unserem CD-Spieler liegen? Muss mal schauen, was als nächstes ist. Deine besten Jahre mit Tanja Lasch. Und hier ist die Tanja Lasch mit ihren besten Jahren.

0: Ja, die besten Jahre kommen noch, liebe Zuhörer. Das war ja sehr positiv und ich hoffe, dass für Sie auch die besten Jahre noch in Spe sind.
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0: Ja, liebe Zuhörer, und den nächsten Song muss ich noch schnell einstellen und hier die Zeit. Aber schön war es doch mit der Dorit Gebler. Und das muss ich noch ganz schnell eintunen für Sie. Hier klappt es doch wieder gleich. Und hier haben wir es mit der guten Gerrit. Hier ist sie hoffentlich. Na, sie will noch nicht. Ja.

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Ja, das wer sagt das? Das war die Dorit Gebler. Ja, aber schön war es doch. Und ich hoffe, Sie haben also auch eine gute Zeit gehabt und haben noch eine gute Zeit, mir zuzuhören, hier auf Gippsland FM 104.7. Und jetzt die für unsere ältere Generation, zu der ich natürlich auch mittlerweile schon lange Zeit gehöre, kaum schaue ich auf die Uhr und was dann Maxe Graf und Seppel Vielechner, die erzählen uns, was dann ist, was sie da entdecken.

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Ja, dann ist man plötzlich alt. Und wenn man sich umgedreht hat, das ging eigentlich auch ganz schnell ratzfatz. Und die Zeit vergeht hier auch ganz schnell ratzfatz. Ja, und wer hat an der Uhr gedreht mit Cindy Wagner? Wir haben ja, ich hoffe, Sie haben das nicht vergessen, die Uhr umgestellt in der Nacht von Samstag auf Sonntag. Eine Stunde weniger Schlaf. Wo ich doch sowieso schon so wenig schlafe. Naja, ich hab's überstanden, aber ich habe noch ein bisschen damit zu kämpfen, muss ich sagen. Und wie geht es Ihnen? Wie gesagt, da haben wir das wieder im Alter ein bisschen schwieriger, sich umzustellen, denke ich mal. Früher hat mir das gar nichts ausgemacht oder zumindest kann ich mich nicht mehr dran erinnern. Oder wie ist es denn? So, wer hat an der Uhr gedreht? Und hier, das singt jetzt Cindy Wagner. Und hier ist sie.

0: Ja, die Zeit, die Zeit. Und die Zeit läuft hier auch schon weg. Jetzt erstmal wieder eins unserer Sponsoren.
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0: Ja, liebe Zuhörer, und hier erst einmal die Nachrichten vom Club Astoria. Und da gibt es natürlich erst einmal eine ganz große Nachricht, denn am kommenden Wochenende ist das Oktoberfest am Samstag, dem 10. Oktober. Es beginnt um 11 Uhr morgens und es soll durchgehen bis 5.30 Uhr am Nachmittag. Und sind Sie alle bereit für Ihr Oktoberfest? Haben Sie die Lederhosen und Dirndl schon besorgt? So steht es hier in unserem Mitteilungsblatt. Denn am 10. Oktober geht es bei uns im Club los. Soweit schreibt unsere Birgit hier in ihrem Mitteilungsblatt. Es gibt köstliches Essen, viele Biersorten und unsere berühmten Kartoffelpuffer, Brezeln und natürlich jede Menge traditionelle deutsche Kuchen. Die Band Schwarzwald wird live spielen. Es wird auch viele Aktivitäten für die Kinder geben. Der Eintritt ist frei. Kommt vorbei und erlebt mit uns einen großartigen Tag. Und da gibt es also immer viel Stimmung und viele Leute. Man trifft sich, man unterhält sich miteinander und es ist immer ein ganz lustiges, nettes Zusammensein. Und wie gesagt, es ist so einiges dafür schon oder fast schon alles vorbereitet, denn sie hatten am Wochenende an beiden Tagen, am Samstag und am Sonntag, die Working Bee, um alles entsprechend vorzubereiten. Und es gab ja wieder viel zu tun. Und dann noch dazu, Janine bittet um Rezepte, ihre speziellen Rezepte. Sie möchte also ganz gerne ein Kochbuch zusammenstellen oder ein Rezeptbuch zusammenstellen mit ihren Lieblingsrezepten. Liebe Zuhörer, vielleicht haben Sie noch ein Dönkes oder irgendetwas anderes dazu beizutragen. Wäre natürlich auch super, wenn Sie es wissen lassen können. So, und dann natürlich nach dem Oktoberfest, der Sonntag, der 11. Oktober, bleibt das Café Astoria geschlossen, denn es muss ja auch wieder alles aufgeräumt, sauber gemacht werden und wieder weggepackt und für das nächste Jahr wieder in den Schuppen gestellt werden. So, aber dann am 18. Oktober ist das Café Astoria wieder geöffnet ab 2 Uhr nachmittags und dann ist also auch die Handarbeitsgruppe wieder dabei. Und für die nächsten Sonntage natürlich auch. Und am 28. November ist wieder eine Working Bee angesagt für im Hinblick auf das Christkindlfest. Und da werden wieder an beiden Tagen wieder Volontäre benötigt. Eine helfende Hand ist wirklich angesagt. So, am 29. November, dann ist das Christkindlfest ab 11 Uhr morgens bis nachmittags um 4. Und am 6. Dezember, also am Nikolaustag, ist dann die Weihnachtsfeier für die Clubmitglieder und die Volontäre. Dann ist ab dann ist dann das Café geschlossen und geht in die Sommerpause, in die wohlverdiente Sommerpause und öffnet das Club Astoria oder das Café Astoria, öffnet wieder am ersten Sonntag des Monats Februar, also am 7. Februar. So, das wären die Nachrichten vom Club Astoria. Wie gesagt, das Oktoberfest ist natürlich immer ein großes Ereignis hier. Es kommen wieder viele, viele, viele Leute daher und besuchen den Club und das Fest. So, jetzt geht es aber erst einmal weiter in unserem Programm hier. Ich werde also weitgehend nächste Woche aufs Oktoberfest eingehen und einen Nachbericht halten und also auch die entsprechende Musik für Sie und für den Ausklang vom Oktoberfest. So, aber jetzt erst einmal, denn wir hatten am 4. Oktober den Tag der Deutschen Einheit. Und das wollen wir natürlich dementsprechend

Heinrich Hoffmann von Fallersleben den Text dazu geschrieben hat. Deutschlandlied hier von Heino gesungen. Ja, hier ist es.

das war die Deutschlandhymne oder das vom Heino gesungen. So, und als nächstes die Schäfer. Ich lebe gern in diesem Land. Und wir haben natürlich auch alle gerne in dem Land gelebt, aber wir haben es verlassen oder die meisten von uns mehr oder weniger gerne. Viele haben unter Heimweh gelitten, vielleicht tun sie es noch. Aber hier die Schäfer einmal, ich lebe gern in diesem Land.

Ja, das waren also die Schäfer mit Ich lebe gern in diesem Land. Und als nächstes, wir haben noch 15 Minuten Sendezeit. Kriege ich das mal alles rein? Als nächstes Teure Heimat mit Peter Orloff und dem Kosakenchor der Schwarzmeer-Kosaken. So, und hier ist er, der Peter Orloff und die Kosaken. Jetzt muss ich gucken. Ja, habe ich richtig eingestellt.

0: Ja, das war so. Jetzt muss ich das mal.
1: Inwie?
0: Den sollte ich eigentlich nicht mehr reintun. Das war also der gute Peter Orloff und Schwarzmeer-Kosakenchor. Als nächstes möchte ich Sie ganz gerne einstimmen auf das Oktoberfest hier im deutschen Club Astoria am kommenden Sonnabend. Das Oktoberfest in München ist ja schon vorbei. Es gab also viel, jetzt muss ich mal gucken, hat so einiges. Es endete also gestern mit ungefähr 7,4 Millionen Besucher. Es begann also am 19. September, es ging bis gestern, also 16 Tage, und es wurden 6,7 Millionen fast Liter Maßbier ausgeschenkt in 38 Zelten. Wurden dieses Bier getrunken. Ungefähr fast ein Maß Bier kostet 15 Euro und das Essen kostete zwischen 12 und 35 Euro. Also ein halbes Hähnchen dort, Gockerle, kostete 18 Euro. Ganz schön teures Unterfangen. So, und das nächste Jahr beginnt das Oktoberfest in München am 18. September. Es geht bis zum 3. Oktober. Ja, und wie gesagt, das Club Astoria Oktoberfest ist am kommenden Sonnabend. Auf geht's zum Oktoberfest. Und hier ist es. Also ich hoffe, dass ich das jetzt richtig eingeschaltet habe und Sie entsprechend auch einstimmen kann für das Oktoberfest hier.

Ja, dann Bayern, und da wurde auch das Oktoberfest gefeiert, und ich habe das also falsch eingetunt. Das sollte eigentlich nicht so sein. Es sollte eigentlich zum Oktoberfest, und das als nächstes jetzt.

0: Ja, dann hat es dann doch geklappt mit dem Oktoberfest. Ich hoffe, liebe Zuhörer, dass Sie ein wunderschönes Oktoberfest haben können. Aber hier ist einmal ein Hinweis auf die nächste Sendung.
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0: Ja, liebe Zuhörer, die Sendung ist jetzt zu Ende, die 2 Stunden. Die ging wie im Fluge zu Ende. Und es war ja natürlich auch einiges auf dem Programm. Und ich hoffe, dass Sie alle auf dem Oktoberfest sind und vielleicht eine Brezel essen oder auch einen Kartoffelpuffer und vielleicht noch ein Bier trinken oder Kaffee und Kuchen. Na, bis dann, hoffentlich, bis dann sehen wir uns. Vielleicht, vielleicht auch nicht, wer weiß. Aber jetzt gehen wir Bier trinken auf dem Oktoberfest und ich hoffe, Sie haben eine gute Woche und bis nächste Woche dann. Ihre Hanno Lütjens sagt Tschüss, bis dann. Und jetzt gehen wir Bier trinken.

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